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1: Das erste Kind eine Tochter, das wünsche ich mir auch. Wenn Jungs später viele weibliche Bezugsfiguren haben, das tut denen einfach gut. Hat's mir genauso und einem deutschen 80er-Star. Ich bin Jonas hier für euch. Hi. Ich habe zwei große Schwestern. Meine Freundin ist sich bis heute sicher, deswegen kommt sie so gut mit mir klar. Und besagter 80er-Star, der sagt es von sich selbst auch. Als Junge hatte er vor allem Frauen um sich. Und dadurch hat er heute einen anderen Zugang zu Frauen. Es hat aber auch einen traurigen Hintergrund. Der Vater von Marius Müller-Westernhagen ist gestorben, da war er gerade ein Teenager.
2: Der Tod von jemandem, der dir so nahe steht, wird enttabuisiert. Das heißt, schon sehr früh fängst du an, dich mit der Endlichkeit auseinandersetzen zu müssen. Du erlebst nie so diese starke Mannesfigur. Also mich haben Frauen immer sehr viel mehr beeinflusst als Männer. Weil ich bin mit meiner Schwester und mit meiner Mutter groß geworden. Und ich glaube, deshalb habe ich auch eine ganz gute Nähe zu Frauen und verstehe sie auch im Ansatz.
1: Jede Medaille hat zwei Seiten und Marius hat für sich das Bestmögliche aus dem Tod des Vaters rausgezogen. Sicherlich auch, was sein kreatives Schaffen angeht. Da ist er ja gerne mal melancholisch. Aber hinten raus immer mit einer hoffnungsfrohen Note. Lass uns leben, hier bei Harmonie.

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1: In ihrem Lebenslauf steht Sängerin, Schauspielerin und Performance-Künstlerin. Und vor allem optisch ist Grace Jones eine absolute Erscheinung. Immer top gestylt, Kurzhaarfrisur, androgyn und sexuell selbstbewusst. 85 spielte sie in James Bond im Angesicht des Todes an der Seite von Christopher Walken, Bonds Gegenspielerin. Aber wie hieß nochmal ihre Rolle? Mayday oder Roger? Das ist die Flashback-Frage heute. Ihr habt 5 Sekunden. Und richtig ist Mayday natürlich. Nachdem Mayday mehrfach versucht hatte, Bond umzubringen, landet sie schließlich mit ihm im Bett. Ihren gestählten Körper hat Grace Jones im selben Jahr auch im Playboy präsentiert. Das Titelcover könnt ihr euch anschauen in der Welt der 80er online und in der App. Und ihr seht Mayday in einer Action-Szene aus dem Bond-Film.
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1: Das sind noch die süßen Stunden vor dem Sturm. Wobei Sturm wäre toll. So das ein oder andere Gewitter mit ordentlich Regen und frischem Wind. Das kriegen wir heute leider nicht. Es bleibt den Tag über trocken. So gut wie wolkenlos, nur ein paar ziehen da durch. Und natürlich ist es auch heute wieder heiß.
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1: Vorsicht, B49 Gießen-Limburg zwischen Biskirchen und Löhnberg. Hier liegt ein Spanngurt auf der rechten Spur. Dann haben wir die A3 Frankfurt-Köln zwischen Raunheim und dem Wiesbadener Kreuz mit 2 Kilometern Stop and Go. Die A60 Mainz-Rüsselsheim zwischen Hechtsheim-Ost und Ginsheim-Gustavsburg mit 3 Kilometern Stau. Und die A643 Mainz-Wiesbaden zwischen dem Dreieck Mainz und Mainz-Mombach auch 3 Kilometer. Wir haben einen Blitzer zwischen Hassenhausen und Frohnhausen. Kurz nach der Abfahrt auf die B3 am Autohaus dürft ihr 60 fahren.
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1: Mit Trixi Teffner. Heute ist Dienstag, der 23. Juni.
0: Krebs.
1: Lass dir ruhig Zeit bei allem, was du anpackst. Dabei kommen dir die besten Ideen.
0: Löwe.
1: Nur Mut. Deine Vorhaben sollten heute positiv verlaufen.
0: Jungfrau.
1: Deine humorvolle Art kommt so gut an, dass man dich jetzt intensiv anflirte.
0: Waage.
1: Augen und Ohren offen halten. Deine Wünsche können heute noch in Erfüllung gehen.
0: Skorpion.
1: Das Leben ist ein Abenteuer. Trau dich jetzt einfach mal was.
0: Schütze.
1: Du bringst Ideen und Verantwortung super unter einen Hut. Es läuft bei dir.
0: Steinbock.
1: Eifersucht ist überhaupt nicht dein Ding. Nie gewesen. Aber so einen kleinen Stich verspürst du jetzt schon mal.
0: Wassermann.
1: Wie flüssig bist du eigentlich? Größere Anschaffungen solltest du jetzt vielleicht doch nicht machen.
0: Fische.
1: Dein Umfeld liebt deine offene Art, aber manche Dinge sollten vielleicht doch privat bleiben. Du wirst die richtige Balance auf jeden Fall finden.
0: Bitte.
1: Sei einfach nett zu deinen Mitmenschen. Das garantiert einen friedlichen Tag.
0: Stier.
1: Was willst du eigentlich? Darüber solltest du dir jetzt zuallererst mal Gedanken machen.
0: Zwillinge.
1: Dein Charme kommt an. Du sammelst überall Pluspunkte. Schönen Dienstag.
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1: Es ist die Zeit, wo alles klebt. Ja, bei mir gerade nicht. Ich genieße es sehr, denn ich habe mir eine Dusche gegönnt, nachdem ich die komplette Nacht durchgeschwitzt habe. Und ich weiß, nachher muss ich auch wieder sehr viel Wasser lassen. Also durch die Haut. Denn wir kriegen Temperaturen 27 bis 35 Grad maximal. Und es ist keine Abkühlung in Sicht. Nur die ein oder andere Wolke gibt mal ein bisschen Schatten.
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1: Vorsicht auf der 5 Darmstadt-Heidelberg zwischen Hemsbach und dem Kreuz Weinheim. Da ist ein Reh unterwegs. Achtung auf der A44 Kassel-Dortmund zwischen Kassel-Wilhelmshöhe und Zierenberg. Hier liegen Reifenteile auf der linken Spur. Und dann haben wir die B49 Gießen-Limburg zwischen Biskirchen und Löhnberg. Da liegt ein Spanngurt, diesmal auf der rechten Seite. Die A3 Frankfurt-Köln zwischen Raunheim und Wiesbadener Kreuz. Hier stockt es über 2 Kilometer. Wir haben die A60 Mainz-Rüsselsheim zwischen Hechtsheim-West und Ginsheim-Gustavsburg mit 5 Kilometern Stau. Die A67 Darmstadt-Mönchhof-Dreieck zwischen dem Rüsselsheimer-Dreieck und Rüsselsheim-Ost mit 2 Kilometern. Und die A643, das ist Mainz-Wiesbaden, zwischen dem Dreieck Mainz und dem Schiersteiner Kreuz, 6 Kilometer Stau. Es gibt einen Blitzer heute Morgen zwischen Hassenhausen und Frohnhausen. Kurz nach der Abfahrt auf die B3 am Autohaus dürft ihr 60 fahren.
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0: Hoffnung war groß, die Enttäuschung kam spät. Bei der WM 82 war für uns nur Platz 2 drin.
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0: WM-Edition. Gut, wir sind zwar ganz schön weit gekommen, aber wir haben uns auf dem Weg ins Finale nicht gerade mit Ruhm bekleckert.
2: Ach, das darf doch nicht wahr sein. Also meine Damen und Herren, mir geht's wie Ihnen. Alles hätte ich geglaubt, nur das nicht. Hochbezahlte Profis gegen Amateure.
0: Eine Auftaktniederlage gegen den krassen Außenseiter Algerien. Ja, das war schon sehr peinlich. Noch peinlicher wurde es dann beim sogenannten Nicht-Angriffspakt von Gijón. Ein 1:0 von Deutschland gegen Österreich. Das Ergebnis, mit dem beide weitergekommen sind. Dazu dann ein sehr übles Foul von Toni Schumacher im Halbfinale gegen Frankreich. Da hätte es beinahe die deutsch-französische Freundschaft gekillt. Aber ein paar Lichtblicke waren da doch. Kapitän Rummenigge, 5 Tore hat er geschossen übers Turnier. Und der Stern des jungen Pierre Littbarski ist da aufgegangen.
3: Links blinken und rechts abbiegen, Sie kennen das ja, ne? So spielen Sie Fußball, oder?
4: Ja, es sind schon manche Situationen, aber ansonsten blinke ich nicht.
0: Ein Schelm im Sportstudio und ein Schelm auf dem Platz. Und ein echter Hoffnungsträger auf dem Weg zum Titel. Die Hoffnung hat uns dann allerdings Forza Italia genommen. Die haben Deutschland im Finale 3:1 plattgewalzt. Eigentlich müssen wir Danke sagen. Den WM-Sieg, den hatten wir wahrscheinlich noch nie so wenig verdient wie 82.
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0: Williams sagt guten Morgen am Dienstag.
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0: Und das sagt die Sonne auch. Und zwar schon seit einigen Stunden. Und mittlerweile hat sie auch gut Kraft und wärmt uns, um es mal nett auszudrücken. Wir sind bei Temperaturen bis 25 Grad momentan. Und im Lauf des Tages, da können wir nochmal 10 Grad drauflegen. Also 35, das soll heute der Höchstwert sein. Ein paar Wölkchen sind da am Himmel, aber Abkühlung ist nicht in Sicht. Die Sonne scheint durch.
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0: Es liegt einiges rum auf den Straßen. Vorsicht A3 Würzburg-Frankfurt zwischen Weibersbronn und Bessenbach-Walderschaft. Hier ein Spanngurt, dann haben wir ein Metallteil und einen Reifen auf der A5 Frankfurt-Kassel zwischen dem Nordwestkreuz Frankfurt und dem Bad Homburger Kreuz. Reifenteile auf der A7 Fulda-Kassel zwischen Malsfeld und Melsungen und nochmal Reifenteile auf der 66 Fulda-Hanau zwischen Bad Sorudensalm-Münster und Bad Orb-Wächtersbach. Auch da Obacht. A60 Mainz-Rüsselsheim zwischen dem Kreuz Mainz-Süd und Ginsheim-Gustavsburg 6 Kilometer Stau. A643 Mainz-Wiesbaden zwischen dem Dreieck Mainz und dem Schiersteiner Kreuz 6 Kilometer Stau. Und nochmal die A661 Egelsbach-Oberursel zwischen Frankfurt-Ost und Frankfurt-Eckenheim 5 Kilometer Stau. Es ist noch einiges mehr los auf den Straßen, aber es sind kleinere Sachen. Und ein, zwei Blitzer gibt es auch, die könnt ihr alle nachlesen bei uns auf der Harmony-Website.
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0: Zeitmaschine.
1: Morty, du musst mit mir zurückkommen.
2: Wir reisen ins Jahr 1980. Ein Drehpuzzle erobert nicht nur die deutschen Kinderzimmer. Ob alt oder jung, fast jeder versucht sich an dem bunten Zauberwürfel. Einige verzweifeln. Und im Radio lief in dem Jahr dieser Song.

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1: Das ist auf jeden Fall eins für zweimal duschen am Tag. Also einmal abends, dass wir nicht verklebt ins Bett gehen, und einmal morgens. Weil wenn es euch geht wie mir, dann wacht ihr auch wieder verklebt auf. Hat sich jetzt erstmal gegeben im Laufe des Tages. Da kommt natürlich wieder einiges auf uns zu. 27 bis 35 Grad die Maximaltemperaturen und jede Menge Sonne.
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1: Und da ist einiges. Vorsicht, A5 Frankfurt-Kassel zwischen dem Nordwestkreuz Frankfurt und Bad Homburger Kreuz. Ein Metallteil und ein Reifen auf der Straße. A3 in beiden Richtungen zwischen dem Rasthof Weißkirchen und Obertshausen. 3 Kilometer stockt. Auf der A5 Frankfurt-Kassel zwischen Zeppelinheim und dem Westkreuz Frankfurt 6 Kilometer stockend. Die A60 Mainz-Rüsselsheim zwischen dem Kreuz Mainz-Süd und Ginsheim-Gustavsburg 6 Kilometer Stau. Und die 66 Wiesbaden-Frankfurt zwischen Wiesbaden-Mainzer Straße und Wiesbadener Kreuz auch 6 Kilometer Stop and Go. Der Top-Runner heute A661 Igelsbach-Oberursel zwischen Frankfurt-Ost und Frankfurt-Eckenheim. Da sind wir sogar bei 7 Kilometern Stau. Und es gibt noch ein paar kleinere Sachen. Die könnt ihr aber alle mal ganz aktuell bei uns in der App checken. Blitzer B49 Reiskirchen Richtung Gießen. Höhe der Ausfahrt Anne Roth bei 70.

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1: Dani hier. Ich melde mich aus dem Urlaub. Alles wie in den 80ern dies Jahr. Deswegen sind wir mit dem Auto unterwegs nach Italien. Und eigentlich wollten wir schon längst los sein, aber weil alles wie früher, benutzen wir auch die alten Koffer. Die hatten ja damals noch keine Rollen und mein Mann ist kurz kollabiert, das Weichei. War noch nur 5 Koffer und eine Tasche. Aber ich muss zugeben, das Auto ist einfach mega voll jetzt. Auf der Rückbank habe ich gerade einen neuen Weltrekord im Tetris aufgestellt. Wenn ich jetzt scharf bremse, da fliegt mir die Kühlbox an den Schädel. Naja, vielleicht hat das ja auch was Gutes. Brauche ich die gekochten Eier auf dem Rastplatz nicht mehr pellen. Bis Dani!
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1: Könnt ihr noch, oder besser gefragt, können eure Klimaanlagen noch? Ja, sie müssen jetzt schon auf Hochtouren arbeiten. Wir kriegen heute einen ungemütlichen Tag wieder. Ja, wir sind es ja gewöhnt von den letzten. Bis 35 Grad sind möglich. Schneller Blick mal auf den Mittwoch. Auch da heiß 31 bis 38 Grad. Weiterhin kaum Wolken, kaum Regen.
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1: Wir legen los auf der A3 in beiden Richtungen. Zwischen dem Rasthof Weißkirchen und Obertshausen gibt es 3 Kilometer Stop and Go. Auf der A5 Frankfurt-Kassel zwischen Langenmörfelden und dem Westkreuz Frankfurt. 8 Kilometer Stau, kurz vorm Frankfurter Kreuz auch noch ein Unfall drin. 66 Wiesbaden-Frankfurt zwischen Wiesbaden-Mainzer Straße und Wiesbadener Kreuz. Da stockt es über 6 Kilometer. Und die 643 in beiden Richtungen zwischen dem Dreieck Mainz und dem Schiersteiner Kreuz. 6 Kilometer Stau. Ein paar kleinere Sachen haben wir noch. Die stehen bei uns im Netz ganz aktuell. Und zum langsam Nachlesen, falls euch das gerade zu schnell war, auch Blitzer stehen da. Zwischen Hassenhausen und Frohnhausen kurz nach der Abfahrt auf die B3 beim Autohaus 60 erlaubt. B49 Reiskirchen-Gießen, Höhe der Ausfahrt Anne-Roth, ein 70er Blitzer.
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1: 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Heute ist Dienstag, der 23. Juni.
0: Krebs.
1: Lass dir ruhig Zeit bei allem, was du anpackst. Dabei kommen dir die besten Ideen.
0: Löwe.
1: Nur Mut. Deine Vorhaben sollten heute positiv verlaufen.
0: Jungfrau.
1: Deine humorvolle Art kommt so gut an, dass man dich jetzt intensiv anflirtet.
0: Waage.
1: Augen und Ohren offen halten. Deine Wünsche können heute noch in Erfüllung gehen.
0: Skorpion.
1: Das Leben ist ein Abenteuer. Trau dich jetzt einfach mal was.
0: Schütze.
1: Du bringst Ideen und Verantwortung super unter einen Hut. Es läuft bei dir.
0: Steinbock.
1: Eifersucht ist überhaupt nicht dein Ding. Nie gewesen. Aber so einen kleinen Stich verspürst du jetzt schon mal.
0: Wassermann.
1: Wie flüssig bist du eigentlich? Größere Anschaffungen solltest du jetzt vielleicht doch nicht machen.
0: Fische.
1: Dein Umfeld liebt deine offene Art, aber manche Dinge sollten vielleicht doch privat bleiben. Du wirst die richtige Balance auf jeden Fall finden.
0: Bitte.
1: Sei einfach nett zu deinen Mitmenschen. Das garantiert einen friedlichen Tag.
0: Stier.
1: Was willst du eigentlich? Darüber solltest du dir jetzt zuallererst mal Gedanken machen.
0: Zwillinge.
1: Dein Charme kommt an. Du sammelst überall Pluspunkte. Schönen Dienstag.
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0: herzliches Hallo zum Dienstagmorgen. Wir machen es uns jetzt mal richtig schön sommerlich mit einem stimmungsvollen Open-Air-Abend.
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0: Ja, dann machen wir nicht lange rum. Heute geht die Leitung zum Stefan nach Zwingenberg. Hallo, der Jonas vom 80er Radio Harmony.
2: Hallo.
0: Ich dachte, ich erreiche hier den Stefan, aber wer ist denn da dran?
2: Andrea
0: Rützer, die Frau vom Stefan. Ich weiß nicht, ob er es dir erzählt hat, aber der Stefan, der hätte Bock, auf ein Konzert zu gehen.
2: Nee, hat er nichts.
0: Hat er nicht erzählt?
2: Nee.
0: Dann hoffe ich, er hat sich für zwei Karten beworben, dass die zweite Karte für dich ist. Wir drehen den Spieß jetzt einfach um und du sorgst dafür, dass die zweite Karte für ihn ist, weil die eine hast du jetzt auf jeden Fall sicher.
2: Okay, wer kommt denn?
0: Machen wir ein kleines Ratespiel draus, wie gut du deinen Mann kennst. Klingelt's?
2: Das ist jetzt Elvis.
0: Okay, das war fies, das klingt nämlich tatsächlich sehr nach Elvis, hat aber mit Elvis gar nichts zu tun. Warte, ich nehme einen anderen Song.
2: Bei Hits, da bin ich eigentlich immer die Beste. Das ist mir jetzt echt unangenehm.
0: Du kriegst einen neuen Song. Achtung, es ist immer noch dieselbe Band.
2: Queen,
0: da rettet die Andrea die Hits der Ehre.
2: Gerettet.
0: Die kommen am 19. September ins Amphitheater nach Hanau. Also nicht Queen selber, aber eine

0: Tribute-Gruppe. Da hat der Stefan sich gedacht, hey, das würde ich gerne sehen. Und jetzt hat er gewonnen und du auch.
1: Ja, cool. Boah, super.
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0: So, kleines Chaos hier on air. Da war eben mal ganz kurz der Kaffee wichtiger als die Temperatur. Aber ganz ehrlich, wir sollen ja auch warme Sachen zu uns nehmen, damit sich der Körper nicht zu weit runterkühlt. Ne? Dann schwitzen wir nämlich wieder wie blöd hier. Die aktuellen Temperaturen in Michelstadt 25 Grad, Hadamar 26, Heringen auch 26.
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0: Da ist sehr viel los momentan. Wir starten auf der A44 Dortmund-Kassel zwischen Zierenberg und Kassel-Wilhelmshöhe. Hier liegt eine Feder auf der linken Spur und ich nehme mal an, dass damit so eine große Feder aus irgendeinem Auto gemeint ist und jetzt keine Vogelfeder, sonst müssten wir da nicht Obacht sagen. Achtung noch, A66 Hanau-Fulda zwischen Gelnhausen-West und Gelnhausen-Ost. Ein Hund ist da unterwegs und dann haben wir Spanngurte auf der 66 Fulda-Hanau in der Abfahrt Bad Sodensalm-Münster liegen die. Wir gehen auf die A3 Würzburg-Frankfurt zwischen dem Offenbacher Kreuz und Frankfurt Süd. 8 Kilometer Stau. Auf der A3 Frankfurt-Köln zwischen Kelsterbach und dem Wiesbadener Kreuz stockt es über 4 Kilometer. Und auf der A60 Mainz-Rüsselsheim zwischen Mainz-Laubenheim und Bischofsheim 3 Kilometer Stau. Letzte Meldung, die 643 Mainz-Wiesbaden zwischen dem Dreieck Mainz und dem Schiersteiner Kreuz 6 Kilometer Stop and Go. Und Blitzer gibt's Friedendorf-Werner auf der Weicheroder Straße 30 drin und zwischen Neuansbach und Usingen-Wilhelmsdorf Höhe der Erdfunkstelle. Gut versteckt im Gebüsch steht ein 80er Blitzer.
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0: Die Rollen sind getauscht. Sie singt tief und er singt hoch. Und deswegen denken bei einem Harmony-Top-Hit hier ganz viele, das ist ein rein weibliches Duett. Jonas ist hier, hallo. Ich gebe es gerne zu, ich habe am Anfang auch keinen Mann da drin gehört. Sind das Pianist Richard Coles und Jimmy Somerville und dieses krass hohe Falsett kurz vorm Ultraschall. Ja, das ist Jimmy. Und die andere Stimme, das ist eine ehemalige Schulkollegin von Richard, die hoch ausgebildete Jazz-, Soul- und Klassik-Sängerin Sarah Jane Morris. Die hat eine sehr weite vokale Range. Und deswegen kommt sie eben auch sehr, sehr tief. Das können wir auch hier hören. Ja, ihre später wichtigste Solo-Single, das war ein Barry White-Cover. Ich glaube, noch brummiger und sonorer geht's eigentlich kaum, weil sie so tief kann. Genau dafür haben die Communards Sarah Jane Morris an Bord geholt. Mitte der 80er war sie eigentlich nur bekannt in der Londoner Musik- und Theaterszene. Aber sie ist eben ein super Counterpart zu diesem Countertenor Jimmy Somerville. Und dieses starke Match, das holen wir uns jetzt in die Playlist.
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0: Über 6 Minuten. Achtung, wirklich, das fetzt total. Don't Leave Me This Way von den Communards und Sarah Jane Morris. Ist übrigens auch ein cooler Song zum Stimme aufwärmen bei diesem ganzen Gesumme hier.

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1: Guten Tag. Später in Rente und mehr Menschen sollen einzahlen. Die Rentenkommission hat ihre Reformvorschläge übergeben an Bundessozialministerin Baas und Kanzler Merz. Der hat danach die vollständige Umsetzung der mehr als 30 Empfehlungen angekündigt. Man könne es sich nicht erlauben, einzelne Maßnahmen herauszunehmen oder abzulehnen.
2: Die gesetzliche Rente bleibt die wichtigste Säule in unserem System. Es muss sich keine Bürgerin, kein Bürger Sorgen machen. Der soziale Ausgleich bleibt bestehen, das aktuelle Rentenniveau bleibt erhalten. Einen fundamentalen Systembruch wird es nicht geben.
1: Schlechtes Verhalten von Schülerinnen und Schülern, das macht Lehrkräften immer stärker zu schaffen, zeigt das Deutsche Schulbarometer der Robert-Bosch-Stiftung. Fast die Hälfte gibt das als größte berufliche Belastung an. Dahinter landen die Heterogenität im Klassenzimmer und die großen Leistungsunterschiede. Wird der Rundfunkbeitrag bald teurer für uns? Darüber verhandelt jetzt gerade das Bundesverfassungsgericht in Karlsruhe, nachdem ARD und ZDF im November 2024 Verfassungsbeschwerden eingereicht hatten. Harmonie-Reporterin Jacqueline Melcher.
3: Die Kommission zur Ermittlung des Finanzbedarfs der Rundfunkanstalten hatte vorgeschlagen, den Rundfunkbeitrag ab Januar 2025 um 58 Cent im Monat zu erhöhen. Die Länder folgten dieser Empfehlung aber nicht und beließen den Beitrag wie bisher bei 18,36 Euro. Die Sender sollten zunächst Reformen umsetzen und Einsparmöglichkeiten ausschöpfen, argumentierten mehrere Länder. ARD und ZDF sehen aber ihre im Grundgesetz verankerte Rundfunkfreiheit verletzt. In Karlsruhe wollen sie unter anderem klären lassen, wie eng die Länder an die Empfehlungen der Kommission gebunden sind.
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1: Rekord bei den Schäden durch Diebstahl im deutschen Einzelhandel letztes Jahr. Insgesamt wurden Waren im Wert von 4,3 Milliarden Euro geklaut. Das geht aus einer Studie des Handlungsforschungsinstitut EHI hervor. Am häufigsten waren es Kunden und organisierte Gruppen, aber auch die eigenen Beschäftigten machen mehr als ein Fünftel der Summe aus. Und noch der Blick an die Frankfurter Börse, da steht der DAX knapp 1,5% im Minus.
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5: Wir haben ganz schön Brand heute. Und damit meine ich jetzt nicht draußen in der Natur, hoffentlich nicht, sondern im Rachen. Leute, immer mal wieder so ein Fläschchen nebendran haben und nachtanken. Es ist doch sehr warm, bisweilen auch drückend. Bis 35 Grad sind heute in Hessen möglich. Morgen sogar bis 38 und Gewitter sind aktuell wirklich kaum in Sicht.
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5: Vorsicht A3 Frankfurt-Köln zwischen Niedernhausen und Itzstein. Hier liegen Reifenteile auf der Straße. Dann Achtung A4 Kirchheim-Eisenach zwischen Wommen und Herleshausen. Hier liegen auch Reifenteile. Und wer sich ein ganzes Auto zusammenstückeln möchte, auf der A661 Oberursel-Egelsbach zwischen Neu-Isenburg und Dreieich. Reifenteile und ein Kotflügel liegen da. Vorsichtig fahren, unbedingt. Wir haben die A3 Frankfurt-Köln zwischen Kelsterbach und dem Wiesbadener Kreuz mit 7 Kilometern Stop-and-Go. Die 643 Mainz-Wiesbaden zwischen Mainz-Mombach und dem Schiersteiner Kreuz mit 2 Kilometern. Und die 661 Oberursel-Egelsbach zwischen Bad Homburger Kreuz und Preungesheimer Dreieck 6 Kilometer stockt's da. Und blitzen tut es, ja, sagt man nicht so, aber ich mach das jetzt mal, in Kleinseelheim auf dem Sandweg Richtung Kirchhain 80 erlaubt. Ortenberg, Ludwig-Pfeiffer-Straße in Höhe vom Zahnarzt 30er Blitzer.
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1: Er ist der bekannteste Zimmermann nach Jesus Christus. Auch wenn ihn heute niemand mehr als Zimmermann kennt. Der Start ins Berufsleben von Maxi Priest, das war im Gewerbe für Holzverarbeitung. Und über diesen Job, da ist er tatsächlich auch zur Musik gekommen. Kurzer Schritt zurück nochmal zum Vergleich mit Christus. Ja, ich will ihn eigentlich gar nicht mit dem Heiland gleichsetzen, aber Religion hat in seiner Erziehung eine große Rolle gespielt. Die Mutter hat für eine protestantische Kirchengemeinde gearbeitet, sie hat im Kirchenchor gesungen und das hat auch die musikalischen Vorlieben vom jungen Maxi beeinflusst. Er hat viel Gospel gehört, Soul, Reggae, R&B auch. Und im Teenie-Alter, da hat er dann angefangen, Musikboxen zusammenzuhobeln. Also, ja, Holzverarbeitung, da sind wir. Für eine Gruppe von Reggae-Künstlern aus seiner Nachbarschaft hat er das gemacht. Und natürlich, da hat er auch mal selber das Mikro in die Hand genommen. Und sein Talent, das hat ihn dann in ganz kurzer Zeit ganz hoch geschossen. Und so ist er vom Zimmermann zum Prediger geworden, zum Priest. Maxi Priest, jetzt hier bei Harmony.

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1: Eine ganze Band voller Frauen und die rocken ihre Instrumente. Trotzdem haben die im Jahr 82 für die Niederlande nur eine Aufgabe. Sänger Bill van Dijk betanzen, befummeln, bespaßen.
2: Heaven and Reis auf den Beruf.
1: Jetzt habe ich irgendwie das Bedürfnis, mich zu räuspern. Worum geht's in dem Song? Kuchen?
2: Cake.
1: Cake, wir haben es alle gehört. Aber nein, das ist keine hungergetriebene Lobeshymne auf die Auslage beim Konditor. Stattdessen das fast banale Motiv vom Frühlingsanfang. Und den feiert der Bill mit seiner Liebsten. Yay and Ick. So der Songtitel Du und Ich.
2: Yay and Ick. Heaven
1: Frisur, dickem Schnauzer und weißem Jumpsuit. Da schaut der Sänger eher aus wie ein C-Jugendtrainer beim Dorfverein. Er ist aber auch ungefähr genauso mitreißend.
2: Oh yeah, yeah, yeah.
1: Nur bei den Jurys war das damals nicht so. Bloß 8 schwache Zähler kann Bill van Dijk für die Niederlande holen. Das reicht gerade für den drittletzten Platz. Zum Trost gab's danach
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2: Guten Tag. Länger als bis 67 arbeiten und höhere Rentenbeiträge. Die Bundesregierung macht den Weg frei für eine große Rentenreform. Kanzler Friedrich Merz und Sozialministerin Bärbel Baas wollen alle 33 Vorschläge der Rentenkommission umsetzen. Kanzler Merz sagt dazu:
3: Die Rente bleibt sicher und die Lasten werden gerecht verteilt über alle gesellschaftlichen Gruppen, über alle Generationen hinweg. Würden wir nichts tun, würde die Rentenreserve bis 2028 weiter abschmelzen. Beitragssatzsteigerungen wären auch dann unumgänglich.
2: Eine Woche ans Meer oder in die Berge fahren. Für gut jeden Fünften ist das finanziell einfach nicht drin, das sagt das Statistische Bundesamt. Demnach sind vor allem Alleinerziehende betroffen. Von ihnen müssen fast 40% aus finanziellen Gründen zu Hause bleiben. Wie gut ist das Handynetz eigentlich bei euch und wo gibt's noch Funklöcher? Das soll geklärt werden bei der zweiten bundesweiten Mobilfunkmesswoche ab morgen. Harmony-Reporterin Madeleine Kasim.
4: Mit der kostenfreien Mobilfunk-Check-App könnt ihr solche Daten sammeln. Am besten, wenn ihr draußen unterwegs seid und zum Beispiel spazieren geht, eine Radtour durch den Wald macht oder in der Bahn sitzt. Anonymisiert werden die Daten dann übertragen und fließen ins sogenannte Gigabit-Grundbuch. Das Ganze ist eine Initiative von Bund, Ländern und Kommunen und die soll zeigen, wo es aus Nutzersicht noch Verbesserungsbedarf gibt.
2: In unseren Supermärkten und Geschäften wird geklaut wie nie zuvor. Der Schaden durch Ladendiebe ist auf den Höchststand von über 4,3 Milliarden Euro gestiegen. Das zeigt eine Studie des Handelsforschungsinstituts EHI. Harmony-Reporterin Lea Matschulat.
5: Nicht nur die Kunden greifen zu, auch Mitarbeiter und Lieferanten. Doch den weitaus größten Schaden verursacht der Diebstahl durch Kunden. Das Paar Socken mal eben in die Tasche fallen lassen, die Packung Käse unauffällig im Rucksack verschwinden lassen. Das an sich sind zwar kleine Fälle, doch sie summierten sich zusammen mit größeren Diebstählen im vergangenen Jahr auf einen Schaden von gut 3 Milliarden Euro. Die Diebstähle der Mitarbeiter belaufen sich auf 910 Millionen Euro.
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6: Ist eines, das alles zum Kleben bringt. Wir schwitzen uns durch diesen Tag. Höchstwerte 27 bis 35 Grad und die Sonne scheint ungehindert. Morgen am Mittwoch genau das Gleiche. Es gibt kaum Hitzegewitter. Das noch bis zum Wochenende. Am Freitag könnte übrigens die 40 fallen.
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6: Starten auf der A7 Hannover-Kassel zwischen Hannmünden-Hedemünden und Hannmünden-Lutherberg. Hier liegen Reifenteile auf der Straße. Auf der A49 auch Gießen-Kassel zwischen Baunatal-Süd und Baunatal-Mitte sind die verteilt. Dann haben wir die A3 mit einem Stau Frankfurt-Köln zwischen Kelsterbach und dem Wiesbadener Kreuz 5 Kilometer. Und die A485 Butzbach Richtung Gießen zwischen Linden und Gießen-Schiffenberger Tal. Hier staut sich's über 4 Kilometer. Die 661 Oberursel-Egelsbach zwischen Bad Homburger Kreuz und Preungesheimer Dreieck. 6 Kilometer haben wir da und dann blitzt es aktuell, wenn wir in Oberursel-Bommersheim unterwegs sind auf der Homburger Landstraße an der Musikschule 30 für euch drin und B323. Das ist die Straße zwischen Homberg und Remsfeld. Höhe der Abfahrt Welferode-Holzhausen blitzt es.
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1: In ihrem Lebenslauf steht Sängerin, Schauspielerin und Performance-Künstlerin. Und vor allem optisch ist Grace Jones eine absolute Erscheinung. Immer top gestylt, Kurzhaarfrisur, androgyn und sexuell selbstbewusst. 85 spielte sie in James Bond im Angesicht des Todes an der Seite von Christopher Walken, Bonds Gegenspielerin. Aber wie hieß nochmal ihre Rolle? Mayday oder Roger? Das ist die Flashback-Frage heute. Ihr habt 5 Sekunden. Und richtig ist Mayday natürlich. Nachdem Mayday mehrfach versucht hatte, Bond umzubringen, landet sie schließlich mit ihm im Bett. Ihren gestählten Körper hat Grace Jones im selben Jahr auch im Playboy präsentiert. Das Titelcover könnt ihr euch anschauen in der Welt der 80er online und in der App. Und ihr seht Mayday in einer Action-Szene aus dem Bond-Film.
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0: Weihnachtsmann. Eine Liste von Namen ist da drauf. Die übergebe ich jetzt an einen befreundeten Geheimdienst. Und dieser befreundete Geheimdienst, der seid ihr. Und ich decke jetzt die wahren Identitäten der großen Player auf. Theater, Theater. Ja, das Ganze wirkt wie ein großes Theater. Aber eigentlich will ich euch nur deutsche 80er-Stars vorstellen, die sich hinter einem Pseudonym verstecken. Katja Epstein zum Beispiel, die heißt gar nicht Katja Epstein. Ihr echter Name, der taugt eigentlich fast noch mehr zur Schlager-Queen. Karin Ilse Überall. Ist das nicht großartig? Auch diese junge Dame hier heißt eigentlich ganz anders. Niki alias Doris Hürda. Okay, da ist Niki dann schon besser. Das wird ein bisschen kompliziert. Peter Maffays bürgerlicher Name, der lautet Peter Alexander Mackay. Ja, Peter Alexander war halt schon vergeben. Wen haben wir noch?
1: Wenn unser Glaube nicht mehr siegen kann,
0: Domenico Gerhard Gorgoglione. Oder, wie ihr ihn kennt, Nino De Angelo. Das ist auch fast so gut wie Jürgen Udo Bockelmann.
2: Mit 66 Jahren, da fängt das Leben an. Mit 66
0: ist natürlich Udo Jürgens. Und wer kommt jetzt? Ah, Gabriele Kerner aus Hagen hier bei Harmonie. Unsere

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1: Guten Tag. Es soll die Reform bei der Rente werden. Die zuständige Kommission hat der Bundesregierung 33 Empfehlungen vorgelegt. Kanzler Merz und Arbeits- und Sozialministerin Baas haben angekündigt, die auch vollständig umzusetzen. Harmonie-Reporterin Tanja Wagner.
2: Wichtigste Säule bleibt demnach die gesetzliche Rente, die auch nicht gekürzt werde, versprach der Kanzler. Hinzu kommen soll eine Kapitalrente, die von Arbeitnehmern und Arbeitgebern je zur Hälfte getragen wird. Die Renten sollen schwächer steigen als das Lohnniveau und das Renteneintrittsalter angehoben und an die Lebenserwartung gekoppelt werden. Außerdem sollen künftig auch Selbstständige und Politiker einzahlen, nicht aber Beamte.
1: Rund 4 Monate ist das tödliche Unglück an einem Windrad in Bierstein her. Jetzt steht die Ursache fest. Die Ermittler gehen von einem Montagefehler aus. Das haben Polizei und Staatsanwaltschaft mitgeteilt. Harmonie-Reporterin Simone Gutbellett.
3: Die beiden Männer, 32 Jahre jung, sind mit Arbeiten an dem Windrad beschäftigt in 60 Metern Höhe. Plötzlich stürzt ihre Spezialarbeitsbühne in die Tiefe. Technische Fehler oder ein Materialversagen als Grund schließen die Experten mittlerweile aus. Sie gehen davon aus, dass einer der beiden Arbeiter eine Schraubverbindung nicht richtig festgezogen hat. Mit 3 davon wird die Arbeitsbühne eigentlich am Windradturm befestigt. Als dann die Kranketten gelöst werden, hält die Befestigung laut Gutachter nicht und die Männer stürzen in die Tiefe.
1: Schlechtes Verhalten von Schülerinnen und Schülern. Das macht Lehrkräften immer stärker zu schaffen, zeigt das Deutsche Schulbarometer der Robert-Bosch-Stiftung. Fast die Hälfte gibt das als größte berufliche Belastung an, dahinter unter anderem die großen Leistungsunterschiede im Klassenraum. Alkohol, Kaffee, Rasierklingen. In deutschen Geschäften wird viel geklaut. Die Schäden dadurch waren im deutschen Einzelhandel 2025 so hoch wie noch nie. Laut einer Studie des Handelsforschungsinstituts EHI wurden Waren im Wert von mehr als 4,3 Milliarden Euro gestohlen. Am meisten klauen demnach die Kunden, aber auch organisierte Tätergruppen, Mitarbeiter oder auch Handwerker und Reinigungskräfte spielen eine Rolle.
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4: ist eins zum zweimal am Tag duschen. Abends, weil wir nicht verklebt ins Bett gehen wollen und morgens, weil wir verklebt aufgewacht sind. Wie ist das denn bitte passiert? Also bei mir war es auf jeden Fall so. Und so eine kühle Dusche zu früh, die tut wirklich sehr, sehr gut. Bis 35 Grad heute und sonnig. Morgen am Mittwoch geht es nochmal weiter rauf. Donnerstag auch und Freitag, ja, könnte es 40 Grad geben. Wenig Aussicht auf Regen und Wind aktuell.
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4: Da ist eine ganze Menge los. Fangen wir mal an auf der A3. Würzburg-Frankfurt zwischen Rohrbrunn und Weibersbrunn. Da liegen Reifenteile auf der Straße. Das gleiche auf der A5 Heidelberg-Darmstadt zwischen dem Kreuz Heidelberg und Dossenheim. Die A7 Fulda-Kassel zwischen Bad Hersfeld-West und Homberg-FC. Hier liegt eine Radkappe auf der rechten Spur. Und wir haben nochmal Reifenteile auf der A66 Wiesbaden-Frankfurt zwischen Nordenstadt und Wallau. So, A67, Darmstadt Richtung Mönchhof-Dreieck zwischen Groß-Gerau und dem Rüsselsheimer Dreieck. Hier liegt ein Fahrzeugteil auf der Straße. Und dann haben wir einen längeren Stau auf der A3 Frankfurt-Köln zwischen Kelsterbach und dem Wiesbadener Kreuz. 5 Kilometer hier. Die A5 Kassel-Frankfurt zwischen Fernwald und dem Gambacher Kreuz. 2 Kilometer Stau. Schauen wir schnell nach Blitzern. Kleinseelheim, Sandweg Richtung Kirchhain, 80 drin. Und Ortenberg auf der Ludwig-Pfeiffer-Straße am Zahnarzt ist ein Blitzer bei 30. 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
1: Anfang der 80er werden BMX-Räder zum absoluten Must-Have für die Kids. Vor allem, weil sie auch im Kino so cool rüberkommen. Schon Elliot packt E.T. in den Fahrradkorb seines BMX-Rads und rettet ihn vor bösen Wissenschaftlern, die den Außerirdischen sezieren wollen. Im Film BMX Bandits geht's um Teenies, die Geld für eine BMX-Strecke sammeln wollen, dabei auf Verbrecher stoßen, die eine Bank ausgeraubt haben und schon den nächsten Coup planen. Allerdings haben sie nicht mit der BMX-Bande gerechnet.
2: Das hier führt uns zum Versteck der Gangster. Yeah! Die werden ganz schön doof aus der Wäsche schauen, wenn die merken, dass da nichts mehr drin ist.
1: Die Kids haben Funkgeräte gefunden, die die Gangster unbedingt brauchen.
3: Für morgen ist alles vorbereitet. Wir haben den Transporter, wir haben unsere Knarren und der Fahrplan steht auch. Nur eins haben wir noch nicht. Dafür könnt ihr euch bei diesen Knalltüten bedanken. Ohne die Dinger läuft gar nichts. Könnt ihr euch gleich einen Sarg bestellen.
1: Sie entführen eine von ihnen, Judy, gespielt übrigens von der ganz jungen Nicole Kidman.
4: Lassen Sie sie in Ruhe!
3: Nur nicht, dass jemand die Bullen ruft.
4: Sie haben doch, was Sie wollten. Lassen Sie sie los!
3: Jetzt hört mal zu, Freunde. Wenn ich einen von euch sehe, wird sie erledigt. Verstanden?
1: Und die ganze BMX-Bande stellt sich den Gangstern entgegen.
5: Okay, wir wollen was?
1: Happy End im Film und für viele von uns auch an Weihnachten oder zum Geburtstag. Denn das BMX-Rad hat auch durch die BMX Bandits die Wunschzettel der 80er-Jugend erobert.
0: 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Zurückspielen.

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0: besser als der nächste hier. Das sind eure Lieblings-80er bei Harmony zum Dienstagmittag.
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0: Ich bin Jonas, hallo in die Runde, schön, dass ihr dabei seid. Mein Job hier, der hilft mir ehrlicherweise im alltäglichen Leben nicht so viel, aber ein Skill habe ich mir antrainiert. Der hilft mir zumindest beim Spieleabend, bei Hitster. Da macht mir keiner was vor. Kennt ihr das? Da laufen Songs vom Band und die Mitspieler müssen dann auf einem Zeitstrahl diesen Song einordnen. Manchmal muss man auch sagen, wer da singt oder wie das Lied heißt. Da bin ich wirklich, sag ich jetzt voller Stolz und ganz bescheiden, Spitze. Und ich bin nicht der Einzige, der bei diesem Spiel zu Hause rasiert. Heute Morgen hatte ich es mit einer Hörerin zu tun, die kann das auch. Die Andrea aus Zwingenberg, die hat Tickets von mir geschenkt bekommen. Sie wusste gar nicht für wen, weil ihr Mann hat über Stars on Stage für diese Tickets mitgemacht. Und dann sollte sie raten, um wen es geht. Klingelt's?
2: Das ist jetzt Elvis.
0: Okay, das war fies. Das klingt nämlich tatsächlich sehr nach Elvis, hat aber mit Elvis gar nichts zu tun. Warte, ich nehme einen anderen Song.
2: Bei Hits, da bin ich eigentlich immer die Beste. Das ist mir jetzt echt unangenehm.
0: Du kriegst einen neuen Song. Achtung, es ist immer noch dieselbe Band.
2: Queen,
0: da rettet die Andrea. Die Hitster-Ehre. Und wer jetzt Angst hat, oh nein, wenn ich über Stars on Stage Karten gewinnen will, da muss ich ja Musik erraten. Auf gar keinen Fall, die Karten gibt's so oder so. Ich will doch nur spielen.
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1: Guten Tag. Sie können sich nicht konzentrieren, haben keinen Bock und rufen dazwischen. Das Verhalten vieler Schüler ist für fast jeden zweiten Lehrer die größte Belastung im Schulalltag, zeigt jetzt eine neue Befragung. Harmonie-Reporterin Lea Matschulat.
2: In der aktuellen Schulbarometer-Umfrage haben 46% dort ihr Kreuz gemacht. Vor 2 Jahren waren es 34% der Befragten. An Grundschulen und Gymnasien ist die Lage offenbar etwas besser. Dort nehmen Lehrkräfte das Verhalten der Schüler weniger belastend wahr.
1: Wir werden länger arbeiten müssen. Die Rentenkommission hat ihre Vorschläge für eine große Reform vorgestellt und Kanzler Merz will alle 33 annehmen. Wir könnten es uns nicht erlauben, einzelne Maßnahmen daraus zu nehmen, sagt er. Vorgesehen ist unter anderem, dass wir frühestens mit 64 in Rente gehen können und dann auch nur mit Einbußen. Außerdem sollen künftig auch Selbstständige und Politikerinnen und Politiker Beiträge für die gesetzliche Rente zahlen. Die Zunge blutet, weil das Latte Macchiato-Glas gesplittert ist. Schmerzensgeld gibt es dafür aber nicht unbedingt. Das hat jetzt das Landgericht im pfälzischen Frankenthal entschieden. Harmonie-Reporter Marc Wilhelm.
3: Geklagt hat der Kunde einer Bäckerei im Rhein-Pfalz-Kreis. Er sagt, er habe sich beim Kaffeetrinken aus dem Latteglas am Zungenbändchen verletzt. Das Glas sei am Rand scharfkantig gewesen, für ihn aber nicht zu erkennen. Die Kante sei vom Milchschaum verdeckt gewesen. Er verlangt deshalb 1.500 Euro Schmerzensgeld. Doch damit ist der Kunde jetzt vor Gericht endgültig gescheitert. Das Urteil? Ja, die Bäckereimitarbeiter sollten grundsätzlich aufpassen. Sie können und müssen aber nicht jedes Glas supergenau unter die Lupe nehmen.
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1: Nicht nur wegen der hohen Temperaturen kommen Paketboten bei uns in Schwitzen. In Deutschland werden immer mehr Pakete verschickt. Rund 3,8 Milliarden waren es im vergangenen Jahr. Das ist ein Plus von über 2,5%, so der Logistikverband BPEX. Für den Boom sorgen vor allem wir Verbraucher. Elektronik, Klamotten und auch Lebensmittel, alles wird online bestellt. Was allerdings schwächelt, ist der Paketversand von Firmen zu Firmen. Schuld ist die schlechte Wirtschaftslage. Auch an der Börse sieht es gerade eher mau aus. Der DAX steht da rund 1% im Minus.
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5: Wolkig bis locker bewölkt oder sonnig, aber trocken. Dazu 21 bis 36 Grad. In der Nacht oft klar, 21 bis 13 Grad. Morgen und Donnerstag geht's sonnig, trocken und sehr heiß weiter. Mit 34 bis knapp 40 Grad bei uns in Hessen.
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5: Gleich 2:03 die wichtigsten Meldungen. Achtung auf der A5. Frankfurt-Kassel am Bad Homburger Kreuz ist in der Abfahrt zur A661 Oberursel ein Reh auf der Fahrbahn unterwegs. Bitte fahrt hier in beiden Richtungen vorsichtig. Auch aufpassen bitte auf der A60 Mainz-Rüsselsheim zwischen Mainz-Weisenau und Mainz-Laubenheim. Unbekannte Gegenstände auf der Fahrbahn. Auch Achtung auf der A661 Oberursel-Egelsbach in der Abfahrt Frankfurt-Niedereschbach. Ein LKW-Reifen auf der Straße. Und A60 Rüsselsheim-Mainz zwischen Rüsselsheim-Mitte und Bischofsheim. 3 Kilometer Stau wegen eines defekten Fahrzeugs auf der rechten Spur in der Baustelle. A66 Wiesbaden-Frankfurt zwischen Erbenheim und Wallau. 5 Kilometer Stau. Alle Infos auch für eure Strecke gibt's immer auch in unserer App.
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5: Das mit dem Koffer-Tetris hat schon mal geklappt. Dani macht Urlaub wie in den 80ern und meldet sich gleich. Ich bin Trixie in Dannys Popshow.

0: im 80er Radio Harmonie. Ich bin Trixi, aber es ist ja nicht meine Sendung. Nee.
1: Dani hier, ich melde mich aus dem Urlaub, alles wie in den 80ern dies Jahr. Deswegen sind wir auch mit dem ADAC Atlas Schinken von 1988 auf dem Schoß unterwegs. Mein Mann meinte gerade, Mist, wir hätten vor 2 Kilometern abbiegen müssen. Das ist aber auch nicht so einfach. Ich halte die Landkarte ja auf dem Kopf, weil sonst komme ich ja durcheinander mit links und rechts. Aber das liest sich jetzt auch voll komisch. Oh, ich glaube, wir sind jetzt schon an der italienischen Grenze. Schatz, Latripu, das ist Italien, oder? Nee? Ach, ich soll die Karte umdrehen. Oh, Wuppertal. Na, knapp daneben. Bis Dani.

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1: Kriegt ihr. Wir schicken euch auf die Isla Bonita. Sehr empfohlen von Madonna. Gleich hier im 80er Radio.
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Julian Nagelsmann in einer Pressekonferenz von The Train Has No Brakes gesprochen hat, ist das Ding Kult. Am Donnerstag spielt die deutsche Mannschaft in New York gegen Ecuador. Und auch wenn es uns nicht mehr groß tangiert, weil Gruppensieger sind wir ja schon, möchten wir trotzdem ganz oft diesen Song während des Spiels hören. Ja, Peter Schilling und Major Tom, die deutsche Torhymne, jetzt für euch im 80er Radio Harmonie sozusagen völlig losgelöst.

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1: Guten Tag. Es soll die Reform bei der Rente werden. Die zuständige Kommission hat der Bundesregierung 33 Empfehlungen vorgelegt. Kanzler Merz und Arbeits- und Sozialministerin Baas haben angekündigt, die auch vollständig umzusetzen. Harmonie-Reporterin Tanja Wagner.
2: Wichtigste Säule bleibt demnach die gesetzliche Rente, die auch nicht gekürzt werde, versprach der Kanzler. Hinzu kommen soll eine Kapitalrente, die von Arbeitnehmern und Arbeitgebern je zur Hälfte getragen wird. Die Renten sollen schwächer steigen als das Lohnniveau und das Renteneintrittsalter angehoben und an die Lebenserwartung gekoppelt werden. Außerdem sollen künftig auch Selbstständige und Politiker einzahlen, nicht aber Beamte.
1: Bundesweite Razzia gegen die Terrormiliz IS. Polizisten durchsuchen unter anderem Wohnungen in Hessen, Baden-Württemberg und Brandenburg. 5 Verdächtige sollen für den IS Geld gesammelt und ein Terrornetzwerk aufgebaut haben. Festnahmen gab es laut Bundesanwaltschaft nicht. Absage vom ukrainischen Präsidenten Selenskyj zur Wiederaufbaukonferenz in Polen diese Woche. Dort geht es um die Hilfen für sein Land nach dem Krieg. Grund ist ein Streit über die gemeinsame Geschichte. Die Ukraine hat eine Armeeeinheit nach Kämpfern benannt, die im Zweiten Weltkrieg Zehntausende Polen getötet haben. Daraufhin gab es scharfe Worte zwischen Kiew und Warschau. Selenskyj wird jetzt von seiner Ministerpräsidentin vertreten, wie diese mitteilte. Gute Nachricht für alle, die bald an eine Uni oder Hochschule wollen. Die Auswahl wird immer größer. Denn der NC verliert immer weiter an Bedeutung, meldet das Zentrum für Hochschulentwicklung. Im kommenden Wintersemester ist nur noch rund jeder dritte Studiengang in Deutschland durch einen Numerus Clausus oder einen Eignungstest beschränkt.
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3: Ja, puh, richtig heiß, ne? Und locker bewölkt, 31 Grad in Nordhessen bis 36 im Rhein-Main-Gebiet. In der Nacht oft klar und dann kühlt es so ein bisschen runter auf 21 bis 13 Grad. Morgen und Donnerstag auch viel Sonne und noch mehr Hitze.
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3: Die wichtigsten Meldungen, die größten Staus um gleich 3:03. Achtung auf der A60 Mainz-Rüsselsheim zwischen Mainz-Weisenau. Ups, weggehuppt. Und Mainz-Laubenheim liegen unbekannte Gegenstände auf der Fahrbahn. Und auf der A3 Würzburg-Frankfurt am Offenbacher Kreuz ist die Abfahrt zur A661 Richtung Oberursel wegen eines Unfalls gesperrt. A3 Würzburg-Frankfurt zwischen Offenbach und Frankfurt Süd. 7 Kilometer stockender Verkehr wegen eines Unfalls. Und auf der A49 Kassel-Gießen zwischen Neuental und Schwalmstadt 2 Kilometer Stau, auch wegen eines Unfalls auf der rechten Spur. 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
3: Dannys Popshow heute mit Trixi. Ja, Dani macht Urlaub, lässt uns aber trotzdem in ihr 80er Tagebuch gucken. Gleich hier.

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1: 24. Juni 1983. Liebes Tagebuch. Annette und ich, wir waren heute auf einer Mission bei uns im Ort unterwegs. Wir wollten aus allen Kaugummiautomaten eine Sache rausholen und wir hatten nur jeder 2x50 Pfennig. Aber manchmal musst du einfach nur draufhauen und da löst sich dann oben irgendwas und eine Kugel kommt raus. Ohne Moneten reinzuschmeißen. Mussten nur so ein bisschen schneller rennen in der Bahnhofsgasse, weil die alte Frau Müller wieder mit ihrem Kissen am Fenster gesessen hat und einen auf Polizei macht. Haben fette Beute gemacht und nur eine Mark ausgegeben, weil die meisten Automaten eine Menge ausgespuckt haben, wenn du nur tief genug durch die Klappe unten mit der Hand reingegriffen hast. Einmal haben wir sogar eine Leckmuschel rausgeholt, aber deswegen ist der heutige Eintrag auch etwas kürzer. Ich schreibe dir nämlich gerade mit links, weil die Feuerwehr kam und den Automaten abmontieren musste. Nun warte ich gerade auf den Doktor, der meine Hand da wieder rausholt. Bis Dani.
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0: im 80er Radio. Aber jetzt kommt gleich wirklich der Hammer. Sledgehammer. Peter Gabriel hier bei Harmonie gleich.
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einer bunten Truppe, die vor allem die 70er aufgemischt hat. Die Macher der Village People, ja, die haben sich in den 80ern ein paar Breakdancer geschnappt und sich dann selbst zu einer Band formiert. Break Machine nennen sie sich, macht voll Laune auf

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1: Guten Tag. Auch mit 67 ist keine Rente in Sicht. Dazu müssen wir noch höhere Beiträge zahlen. Die Bundesregierung macht den Weg frei für eine große Rentenreform. Kanzler Merz und Sozialministerin Baas wollen alle 33 Vorschläge der Rentenkommission umsetzen. Merz sagt dazu:
2: Wir nehmen der jüngeren Generation eine gewaltige Last von den Schultern. Wir stellen sicher, dass auch die Jungen eine stabile Rente erwarten können. Und wir nehmen uns die Zeit, diesen Umbau verträglich und finanzierbar hinzubekommen. Alle Elemente dieses Reformpakets müssen jetzt zügig umgesetzt werden. Wir können es uns nicht erlauben, einzelne Maßnahmen herauszunehmen oder abzulehnen.
1: Es ist ein Bericht mit drastischen Vorwürfen. Eine Expertenkommission der UN wirft Israel vor, im Krieg gezielt palästinensische Kinder getötet und misshandelt zu haben. Von Kriegsbeginn bis zum Waffenstillstand vergangenen Oktober seien mehr als 20.000 Kinder gestorben. Israel wehrt sich entschieden gegen die Anschuldigung und macht stattdessen die Hamas dafür verantwortlich, bewusst Kinder als menschliches Schutzschild benutzt zu haben. Neue Straßen, Brücken oder Schienen sollen in Deutschland künftig deutlich schneller gebaut werden. Darauf hat sich die Bundesregierung nach langem Streit geeinigt und am Donnerstag stimmt der Bundestag schon über das Gesetz ab. Wichtige Verkehrsprojekte bekommen demnach künftig Vorrang vor dem Umweltschutz. Der Naturschutzverband NABU reagiert enttäuscht darauf. In einer Stunde startet die deutsche Fußballnationalmannschaft mit der Vorbereitung auf ihr letztes Gruppenspiel am Donnerstag gegen Ecuador. Im Teambasecamp in Winston-Salem trainiert das deutsche Team, allerdings ab jetzt ohne den verletzten Nico Schlotterbeck. Der Innenverteidiger wird gegen Ecuador durch Antonio Rüdiger ersetzt, das sagte DFB-Sportdirektor Rudi Völler bei Magenta TV.
3: Antonio ist natürlich immer noch Weltklasse-Innenverteidiger. Ich meine, allein, dass er jetzt nochmal den Vertrag verlängert hat bei Real Madrid, tritt hier wunderbar auf in seiner Art, auch das anzunehmen, dass er erstmal hinten dran steht, wird natürlich jetzt dann auch spielen. Klar, wie gesagt, ein anderer Innenverteidiger, der natürlich seine Qualität im Luftkampf hat, im Zweikampf mit seiner Geschwindigkeit, aber auch vor allen Dingen, was auch sehr wichtig ist, mit seiner Erfahrung.
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4: Meist locker bewölkt und trocken, dazu 31 bis 36, in der Nacht oft klar 21 bis 13 Grad. Morgen und Donnerstag viel Sonne, trocken und sehr heiß, 34 bis knapp 40 Grad bei uns in Hessen.
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4: Es ist einiges los. Die wichtigsten Meldungen für euch um 3:03. Achtung auf der A44 Kassel-Eisenach zwischen Hessisch-Lichtenau-Ost und Waldkappel. Mehrere Steine auf der linken Spur. A60 Mainz-Rüsselsheim. Achtung zwischen Mainz-Weisenau und Mainz-Laubenheim. Unbekannte Gegenstände auf der Fahrbahn. Und auf der A60 Mainz-Rüsselsheim zwischen Mainz-Spitzdreieck und Bischofsheim. Eine Radkappe auf der Fahrbahn in der Baustelle. Und A60 Rüsselsheim-Mainz zwischen Mainz-Weisenau und Kreuz Mainz-Süd, 3 Kilometer Stau. A648 Frankfurt Richtung Eschborn zwischen Westkreuz Frankfurt und Eschborner Dreieck, 3 Kilometer Stau. Und A661 Oberursel-Egelsbach zwischen Bad Homburger Kreuz und Brönkesheimer Dreieck, 6 Kilometer stockender Verkehr. Alle Infos auch für eure Strecke gibt's immer bei uns online und in unserer App.
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4: Dannys Popshow ohne Dani, na nicht ganz. Sie macht zwar Urlaub, meldet sich aber gleich. Ich bin Trixi, Tag zusammen.

0: auch mal Urlaub, aber Moment mal.
1: Dani hier, ich melde mich aus dem Urlaub, alles wie in den 80ern dieses Jahr. Deswegen sind wir auch mit dem ADAC Atlas Schinken von 1988 auf dem Schoß unterwegs. Mein Mann meinte gerade, Mist, wir hätten vor 2 Kilometern abbiegen müssen. Das ist aber auch nicht so einfach. Ich halte die Landkarte ja auf dem Kopf, weil sonst komme ich ja durcheinander mit links und rechts. Aber das liest sich jetzt auch voll komisch. Oh, ich glaube, wir sind jetzt schon an der italienischen Grenze. Schatz, Latripuf, das ist Italien, oder? Nee? Ach, ich soll die Karte umdrehen. Oh, Wuppertal. Na, knapp daneben. Bis Dani.
2: Dani.

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0: hier euer 80er Radio und ihr könnt euch natürlich auch Songs bei uns wünschen, zum Beispiel per WhatsApp an die 06101 98 5000 oder ihr ruft an 08000 98 5000, die kostenlose Harmonie Hotline. Und da habe ich jetzt eine ganz junge Hörerin dran. Wie heißt du denn?
1: Malaika, und meine Freundin ist hier auch dabei, die heißt Hanna.
0: Malaika und Hanna, und ihr möchtet euch einen Song bei Harmony wünschen?
1: Ja.
0: Was denn für ein Lied?
1: Cherry Cherry Lady.
0: Oh, Modern Talking. Und wieso wollt ihr das Lied hören? Habt ihr das irgendwie für jemanden euch ausgedacht? Oder warum möchtet ihr das Lied hören?
1: Weil wir mögen das Lied sehr gerne.
0: Und woher kennt ihr das Lied?
1: Unser Vater hört das manchmal.
0: Und hört er auch Harmony?
1: Ja.
0: Ja, super. Und ihr hört auch Harmony und erzählt das auch euren Freunden und Freundinnen?
1: Ja.
0: Ja, super. Wo kommt ihr eigentlich her, ihr beiden?
2: Aus Göttingen.
0: Na, dann schicken wir jetzt mal ganz tolle Grüße nach Göttingen und ganz viel Spaß mit eurem Lied.
1: Dankeschön.

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1: Guten Tag. Die EU hat in Brüssel Vertreter der islamistischen Taliban empfangen. Es ist das erste Treffen seit ihrer Machtübernahme in Afghanistan. Thema des Austauschs waren mögliche Abschiebungen in das Land, wie die EU-Kommission mitteilt. Auch die Bundesregierung fordert mehr Tempo bei der Rückführung von Straftätern. Es soll die Reform bei der Rente werden. Die zuständige Kommission hat der Bundesregierung 33 Empfehlungen vorgelegt. Kanzler Merz und Arbeits- und Sozialministerin Baas haben angekündigt, die auch vollständig umzusetzen. Harmonie-Reporterin Tanja Wagner.
2: Wichtigste Säule bleibt demnach die gesetzliche Rente, die auch nicht gekürzt werde, versprach der Kanzler. Hinzukommen soll eine Kapitalrente, die von Arbeitnehmern und Arbeitgebern je zur Hälfte getragen wird. Die Renten sollen schwächer steigen als das Lohnniveau und das Renteneintrittsalter angehoben und an die Lebenserwartung gekoppelt werden. Außerdem sollen künftig auch Selbstständige und Politiker einzahlen, nicht aber Beamte.
1: Kreml-Chef Putin wirft der NATO vor, einen Krieg gegen Russland vorzubereiten. Westliche Staaten würden eine angebliche russische Bedrohung nur als Ausrede nutzen, um ihre Militärausgaben zu erhöhen, sagte er. Dabei fließen in Russland selbst aktuell knapp 40% der Haushaltsausgaben in die Bereiche Militär, Rüstung und Sicherheit. Der NC verliert an Unis immer weiter an Bedeutung. Wer sich zum Wintersemester einschreiben will, muss nur noch bei jedem dritten Studiengang mit einem Numerus Clausus oder einem Eignungstest rechnen, so das Zentrum für Hochschulentwicklung. Harmonie-Reporterin Claudia Wächter.
3: Nächtelanges Büffeln für einen Top-Abi-Durchschnitt ist nicht mehr unbedingt nötig. Die allermeisten Studierenden, die können nämlich nun das Fach und auch die Hochschule wählen, sagen die Forschenden. Und selbst in NC-Studienfächern wie Medizin oder Pharmazie, da ist die Chance nun größer, einen Platz zu ergattern, weil das Angebot zunimmt. Aber es gibt regionale Unterschiede. In Berlin zum Beispiel gibt es häufiger Zugangsbeschränkungen als in Rheinland-Pfalz.
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4: Locker bewölkt und heiß, 31 Grad in Nordhessen und um die 36 im Rhein-Main-Gebiet. In der Nacht oft klar und es kühlt runter auf 21 bis 13 Grad. Morgen und Donnerstag auch viel Sonne und es wird noch heißer.
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4: Um gleich 3:05 die wichtigsten Meldungen für euch. Achtung auf der A7 Kassel-Fulda zwischen Guxhagen und Melsungen. Spanngurte auf der Fahrbahn. Auf der A3 Frankfurt-Köln zwischen Frankfurter Kreuz und Mönchhof-Dreieck 5 Kilometer Stau. A60 Rüsselsheim-Mainz zwischen Rüsselsheimer Dreieck und Bischofsheim 5 Kilometer Stau wegen eines Unfalls auf der linken Spur. A643 Wiesbaden-Mainz zwischen Wiesbaden-Dotzheim und Mainz-Mombach 3 Kilometer Stau. Dadurch staut es sich zurück bis auf die A66 nach Wiesbaden-Mainzer Straße. Und A661 Egelsbach-Oberursel zwischen Offenbach-Taunusring und Friedberger Landstraße 5 Kilometer Stau. Alle Infos auch für eure Strecke gibt's immer auch in unserer App. Kommt gut an.
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4: Den Bandnamen einfach auslosen. Midnight Oil haben das gemacht. Und was das auch noch mit Jimi Hendrix zu tun hat, hören wir gleich.
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4: Ich bin Trixi Teffner. Schönen Feierabend euch.
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Arbeit denken bei dem Wetterchen, aber wenn andere mal lochen, ist das doch okay. Musiker von Midnight Oil sind echte Schaffer, zumindest nennen sie sich so, nach dem englischen Sprichwort Burning Down the Midnight Oil, was so viel heißt wie bis spät in die Nacht arbeiten. Und die Jungs aus Australien beziehen damit gleich auch noch Stellung zu einem ihrer großen Idole, nämlich Jimi Hendrix. Haben sie den Namen ausgelost. Jeder aus der Band, die damals noch The Farm hieß, hat einen Vorschlag in den Topf geworfen und der Keyboarder hat dann den Zuschlag bekommen. Midnight Oil, formerly known as The Farm, jetzt für euch im 80er Radio Harmony Blue Sky Mine. Und damit schönen Feierabend euch.

0: Sonnenschein zwar nicht überall, aber es fühlt sich trotzdem so an. Laidback, gleich für euch im 80er Radio Harmony.
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1: Guten Tag. Die EU-Kommission will Abschiebungen nach Afghanistan. Deswegen hat sie in Brüssel jetzt Vertreter der islamistischen Taliban empfangen, zum ersten Mal seit deren Machtübernahme in dem Land. Harmonie-Reporter Dieter Ebeling.
2: Die EU-Staaten wollen mehr afghanische Kriminelle, die ein Sicherheitsrisiko sind, in deren Heimat abschieben. Schon im Januar hatten 20 Staaten die EU-Kommission um Hilfe bei den Abschiebungen gebeten. Das Ganze ist aber heikel. Erstens, weil die EU die Taliban nicht als legitime Regierung anerkennt. Daher ist auch die Rede von technischer Ebene. Zweitens aber auch, weil den Taliban schwere Menschenrechtsverletzungen angelastet werden. Deutschland hofft dennoch in der Zukunft auf 3 Abschiebeflüge pro Monat.
1: Es ist ein Bericht mit drastischen Vorwürfen. Eine Expertenkommission der UN wirft Israel vor, im Krieg gezielt palästinensische Kinder getötet und misshandelt zu haben. Von Kriegsbeginn bis zum Waffenstillstand vergangenen Oktober seien mehr als 20.000 Kinder gestorben. Israel wehrt sich entschieden gegen die Anschuldigung und macht stattdessen die Hamas dafür verantwortlich, bewusst Kinder als menschliches Schutzschild benutzt zu haben. Wir werden länger arbeiten müssen. Die Rentenkommission hat ihre Vorschläge für eine große Reform vorgestellt und Kanzler Merz will alle 33 annehmen. Wir könnten es uns nicht erlauben, einzelne Maßnahmen daraus zu nehmen, sagt er. Vorgesehen ist unter anderem, dass wir frühestens mit 64 in Rente gehen können und dann auch nur mit Einbußen. Außerdem sollen künftig auch Selbstständige und Politikerinnen und Politiker Beiträge für die gesetzliche Rente zahlen.
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1: Der digitale Euro hat eine weitere Hürde in Brüssel genommen. Der Wirtschaftsausschuss des EU-Parlaments hat für die Einführung der elektronischen Währung gestimmt. Sie soll das Bargeld ergänzen und europäischen Kunden eine Alternative zu US-Anbietern wie PayPal bieten. Eine erste Testphase ist für das Jahr 2027 geplant. Und noch der Blick an die Frankfurter Börse. Da schließt der DAX mit 24.893 Punkten knapp 1% im Minus.
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4: Bis in den Abend sonnig oder locker bewölkt und heiß, zwischen 31 und 36, in der Nacht oft klar, 21 bis 13 Grad. Morgen und Donnerstag viel Sonne und noch mehr Hitze, an die 40 Grad zum Teil.
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4: Die wichtigsten Meldungen um gleich 6:03. Auf der A45 Hanau-Gießen, Vollsperrung zwischen Gambacher Kreuz und Gießener Südkreuz. Hier wird ein brennendes Auto gelöscht. Aktuell 5 Kilometer Stau. Bitte umfahrt das Gebiet weiträumig ab dem Gambacher Kreuz über die A5 und Fernwald. A60 Rüsselsheim-Mainz, zwischen Rüsselsheimer Dreieck und Rüsselsheim-Mitte. 2 Kilometer Stau an geräumter Unfallstelle. Außerdem in der Gegenrichtung Stau ab Ginsheim-Gustavsburg. A643 Wiesbaden-Mainz zwischen Dotzheim und Mombach 3 Kilometer Stau. Dadurch staut es sich zurück bis auf die A66 nach Wiesbaden-Mainzer Straße. Und A661 Egelsbach-Oberursel zwischen Offenbach-Taunusring und Frankfurt-Friedberger Landstraße 5 Kilometer Stau. Alle Infos auch für eure Strecke findet ihr immer auch bei uns online und in der Harmonie-App. Kommt gut an.
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1: Es gibt so ein paar Namen, gerade wenn es um die 80er und deutsche Musik geht, die gehören einfach sowas von dazu. Genauso wie Purple Schulz. Mit 16 stand er das allererste Mal auf der Bühne und 84 schaffte er dann den Durchbruch mit seinem Song Sehnsucht. Danach folgte unter anderem der hier.
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Schulz, der ja seit Ende der 80er auch sehr, sehr verliebt und vor allen Dingen verheiratet ist, lebt mit seiner Frau immer noch vor den Toren Kölns. Und er ist nicht nur Papa und Opa, sondern auch mittlerweile Uropa. Wow! Purple Schulz steht für gefühlvolle und bis heute wirklich unvergessene Musik und die macht er auch bis heute. Er geht immer noch regelmäßig auf Tour und jetzt gibt's einen seiner größten Songs überhaupt. Purple Schulz mit Kleine Seen. So gut, jetzt bei Harmonie.

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1: Danny hier, ich melde mich aus dem Urlaub, alles wie in den 80ern dies Jahr. Deswegen sind wir auch mit dem ADAC Atlas Schinken von 1988 auf dem Schoß unterwegs. Mein Mann meinte gerade, Mist, wir hätten vor 2 Kilometern abbiegen müssen. Das ist aber auch nicht so einfach. Ich halte die Landkarte ja auf dem Kopf, weil sonst komme ich ja durcheinander mit links und rechts, aber das liest sich jetzt auch voll komisch. Oh, ich glaube, wir sind jetzt schon an der italienischen Grenze. Schatz, Latripouf, das ist Italien, oder? Nee? Ach, ich soll die Karte umdrehen. Oh, Wuppertal. Na, knapp daneben. Bis Danny.
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Wir Kinder der 80er wissen noch genau, dass ein Kassettenkarussell Platz für genau 20 Exemplare hatte. Und wir hatten eine Mordsgaudi mit einem Videospiel, in dem es um nichts anderes ging, als mit einem pixeligen Frosch eine Straße zu überqueren. Frogger hieß das.

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1: Guten Tag, ich bin Finn Hornberg. Sich ganz spontan das Ja-Wort geben, heiraten ohne große Vorbereitung. Das bietet die evangelische Kirche am 26.06.2026. Das Datum wollen viele auch ganz spontan noch nutzen und eben einfach heiraten, so die Aktion. Auch in Wiesbaden könnt ihr euch ganz ohne Anmeldung in der Jugendkulturkirche St. Peter segnen lassen. Für Sekt, Fotos und Musik ist gesorgt. Pfarrerin Katja Föhrenbach freut sich wieder auf eine besondere Atmosphäre.
2: Wir haben das ja im letzten Jahr schon mal gemacht. Das war eine wunderschöne Atmosphäre, weil wirklich lauter Paare da waren, die ihre Liebe in dem Moment gefeiert haben. Da ist ein schöner Hof drumherum. Wir werden ein bisschen was aufbauen. Das Ganze soll so eine Sommerfestatmosphäre haben.
1: Jung und alt, verschieden und gleichgeschlechtlich, alle Paare sind willkommen. Steffen Held von der Evangelischen Kirche.
3: Offensichtlich trauen sie uns das nicht immer so zu, dass wir auch mal locker sein können oder fröhlich und lebenszugewandt. Durch solche Aktionen zeigen wir aber, dass wir das tatsächlich sind. Wir sind ja gar nicht so konservativ und spießig, wie es von vielen Menschen gedacht wird.
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